0: Die Temperaturen, sie erreichen etwas höhere Werte als heute. Wie gesagt, heute 17 bis 20, morgen dann so 18 bis 22 Grad, auf dem Kalenasten 14 Grad. Der Wind weht dazu meistens nicht allzu kräftig aus westlichen Richtungen. Die weiteren Aussichten übermorgen am Freitag, wieder im Verlauf des Tages mehr Wolken, im Nordwesten vielleicht leichter Regen möglich, Temperaturen wenig geändert. 20 bis 22 Grad und der Samstag dann wieder auf der trockenen Seite bis zu 24 Grad und zum Teil auch mit längeren sonnigen Abschnitten.
1: Dankeschön, Carsten Schmanke.
2: Der Sprengstoffalarm heute an der Schweizer Grenze. Wir haben eben darüber gesprochen. Dort sind die Autobahnen und der Grenzübergang noch gesperrt. Kilometerlange Staus gibt es dort. Wir geben ein Update heute Abend.
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7: Geht noch was? Der Verkehrskollaps seit der Nordbrückensperrung beschäftigt und betrifft viele Menschen bei uns. Stop and go, endlose Staus und Schleichverkehr im Veedel. Die Anwohner leiden.
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7: Und damit herzlich willkommen an diesem Mittwochabend. Auf vielen Bonner Straßen herrscht seit Monaten Verkehrschaos. Die Nordbrücke hat ihre Standfestigkeit aufgegeben, musste gesperrt werden und uns alle damit in ein mobiles oder sagen wir eher immobiles Chaos gestürzt. Denn meist stehen wir ja nur im Stau. Einige Veedel sind seitdem besonders betroffen, wie zum Beispiel das Kombahnviertel im rechtsrheinischen Beuel. Tausende Autos und auch Lastwagen nutzen die kleinen Straßen als Ausweichstrecke. Vor zwei Monaten hatte die Bezirksregierung dort einige Maßnahmen beschlossen, um das Gebiet zu entlasten. Preisfrage, was hat's gebracht?
8: Die Fortuna-Apotheke im Bonner Kombahnviertel. Jeden Tag blicken die Mitarbeiterinnen auf die Automassen vor der Eingangstür, besonders zu Stoßzeiten. Für Apothekerin Stefanie Göbel ein Problem.
9: Zu den Zeiten ist es eben so, dass die Fahrradfahrer auch oft auf den Gehweg ausweichen und auch in einem sehr schnellen Tempo mit E-Bikes. Und wir da eben schon häufig beobachten konnten, dass die Leute, die hier von uns auf die Straße treten, zurückweichen mussten, um nicht überfahren zu werden. Meine Kollegin hat dann einen Fahrradfahrer darauf hingewiesen, dass er doch vielleicht auf dem Gehweg lieber absteigen sollte. Und da wurde sie dann auch beschimpft.
8: Gegen die Fahrräder auf den Gehwegen soll ein getrennter Radweg helfen. Eine der beschlossenen Maßnahmen der Bezirksvertretung. Die Umsetzung dauere aber noch, erklärt Bezirksbürgermeister Marco Rudolf.
10: Der Fahrradweg, das ist eine schwierige Sache, weil der muss rechtssicher angeordnet werden nach den aktuellen Regeln der Technik. Gleichzeitig ist die Straße sehr schmal und was wir auch nicht machen können, ist halt daraus eine Einbahnstraße umzusetzen, weil die Menschen, die hier wohnen, ja auch einen Zugang haben müssen.
8: Neue Poller, veränderte Verkehrsführung, Durchfahrtsverbote. Diese Maßnahmen wurden bereits umgesetzt, um die Autos aus dem Viertel rauszuhalten. Und bringen die was?
11: Inzwischen hat sich die Lage etwas eingependelt. Es ist weniger Dauerstau. Also kurz nach der Sperrung hatten wir Stau von 5 bis 21 Uhr durchgängig. Jetzt ist es mehr zur Hauptverkehrszeit, morgens zwischen 7 und 9, mittags und dann nachmittags noch mal jeweils so 2 Stunden ungefähr.
8: Gelöst seien die Probleme aber noch nicht. Immer noch stehen hier unzählige Fahrzeuge im Stau. Einige Maßnahmen wurden noch nicht umgesetzt. Zum Beispiel sollen Navi-Anbieter wie Google Maps den Verkehr nicht mehr durch das Kombahnviertel leiten.
11: Es gibt durchaus Kontakte bei Google Maps. Da ist die Kreativität der Verwaltung auf der einen Seite gefragt und auf der anderen Seite kann jede Person eigenständig Google Maps kontaktieren. Und das machen wir auch regelmäßig, dass einfach Gruppen von Anwohnern regelmäßig sagen, bitte hinterlege das Einfahrverbot, eure Datenbasis stimmt nicht.
8: Fürs Erste bleibt die Situation für Stefanie Göbel und die Fortuna-Apotheke aber angespannt. Ihr Wunsch für die Zukunft?
9: Also erstmal mehr Verständnis für alle Beteiligten. Da sitzen ja alle im gleichen Boot. Die Anwohner, die verstehe ich auch, dass die nicht möchten, dass die Autos hier durchfahren. Aber es gibt genauso gut viele Leute, die hier arbeiten, die hier hinkommen und nicht alle mit dem Fahrrad kommen können. Also irgendwie mehr, dass man alle Seiten irgendwie mal ein bisschen mehr an einen Tisch bringt. Ne?
8: Es hat sich also ein bisschen was getan. Aber klar ist auch, Verkehr wie vor der Nordbrückensperrung wird es hier vorerst nicht geben.
7: Gute Nachricht aus Weilerswist. Dort darf man das Leitungswasser endlich wieder trinken. Der Kreis Euskirchen hat nach 2 Wochen die Warnung vor Darmbakterien jetzt aufgehoben.

0: Bei Routinekontrollen waren sogenannte koliforme Bakterien nachgewiesen worden. Diese machen gesunde Menschen zwar nicht direkt krank, können aber für immungeschwächte Menschen oder Neugeborene gefährlich werden. Deshalb galt seitdem, nur abgekochtes Trinkwasser benutzen oder besser noch Mineralwasser kaufen. Mitarbeiter des Verbandswasserwerks haben die Anlagen gespült und desinfiziert, sodass es heute Entwarnung gab. Alle Proben sind wieder unauffällig.
1: Haben Sie schon mal eine Mietwohnung in Bonn gesucht? War und ist ein schwerer bis fast unmöglicher Akt, also zumindest bezahlbaren Wohnraum zu bekommen. Wohnraum in der Bundesstadt ist knapp und sehr teuer und das schon seit vielen, vielen Jahren. Die Stadtverwaltung will etwas dagegen tun und hat heute ein neues Handlungskonzept Wohnen vorgelegt und damit erklärt, wie sie das ändern möchte. Ein paar Dinge sind sehr schnell klar, schnell wird es nicht werden und es braucht Investoren.
2: Vor allem sollen private Baugesellschaften dazu ermuntert werden, mehr und schneller in der Stadt zu bauen. Dafür möchte die Verwaltung Planungs- und Genehmigungsprozesse verschlanken, denn daran hapere es häufig.
3: Ich weiß, dass wir ungefähr 1600 Wohnungen jährlich in Bonn mehr bräuchten und dass wir im letzten Jahr so ungefähr 600 nur geschaffen haben. Das zeigt das große Delta, was wir zu schließen haben. Aber wir sind nicht die alleinigen Akteure hier am Markt. Wir brauchen die Wirtschaft, wir brauchen die Privaten, um diese Ziele auch umsetzen zu können.
2: Konkret soll die Verwaltung mit dem Handlungskonzept Wohnen künftig besser mit den Wohnungsbaugesellschaften zusammenarbeiten, um mögliche Baugrundstücke für Gebäude zu identifizieren und dann auch schneller Häuser zu bauen. Bei dem Vorsitzenden des Eigentümerverbands Haus und Grund kommt der Plan der Verwaltung gut an.
4: Das sind genau die Dinge, die wir brauchen. Beschleunigung des Verfahrens, damit die Menschen in ihre Wohnungen kommen, damit die Menschen, die bauen wollen, auch bauen dürfen.
2: Auch der Mieterbund begrüßt, dass jetzt alle Akteure sich zusammentun sollen, mahnt aber, dass die Ideen auch umgesetzt werden müssen.
5: Einfach durch das bedruckte Papier werden noch keine Wohnungen gebaut. Aber wenn sich hinter dem gedruckten Papier und den Inhalten, die da drin stehen, die Leute tatsächlich alle miteinander versammeln, Verwaltung, auch Kommunalpolitik, aber eben auch die Wohnungsmarktakteure, dann kann daraus was Großes werden.
2: Doch bis wirklich mehr Wohnungen gebaut sind und Bonner dort einziehen können, wird es dauern. Private Bauherren müssen die jetzt geplanten Voraussetzungen erstmal nutzen. Warum baut die Stadt nicht gleich selbst bezahlbaren Wohnraum, etwa über die städtischen Wohnungsbaugesellschaften?
6: Das hat was mit Personalressourcen zu tun, mit Finanzen hat das was zu tun. Und im Moment gibt es diesen Rahmen, der jetzt gerade da ist. Wenn man die ausstatten möchte zukünftig, könnten sie auch in die Lage versetzt werden, mehr zu bauen.
2: Sprich, das müsste die Politik dann entscheiden. Aber auch das jetzt vorgestellte Handlungskonzept muss der Stadtrat noch beschließen.
1: Zack, plötzlich bist du obdachlos. Im Job, ja, wegrationalisiert. Die Wohnung wird wegen Eigenbedarf gekündigt und schon kriegst du als Arbeitsloser so schnell erstmal gar keine neue Wohnung. Kann sehr, sehr schnell gehen. Um mehr Verständnis für das Miteinander zu gewinnen, können Schüler mal das andere Leben kennenlernen. In der Oase, einer Obdachlosenhilfe in Köln, konnten Schülerinnen und Schüler Fragen stellen und bekamen Einblicke in das Leben von Obdachlosen im Rheinland. Erlaubt waren alle Fragen, die interessieren.
7: Es ist sein zweites Zuhause geworden, die Oase in Deutz am Rhein. Ein Verein für Wohnungslose. Oliver Manz will aufklären und von seinem ehemaligen Leben auf der Straße erzählen.
8: Und meine Geschichte ist dann halt die, dass ich in die Obdachlosigkeit gerutscht bin. Ja, da muss ich mal gut zurückrechnen. Das war vor 4 Jahren. Und zwar war das so, dass ich da Topmanager war.
7: Dass Oliver selbst mal obdachlos wird, hätte er nie für möglich gehalten.
8: Ich bin in Depression gerutscht und dann gab es Umstrukturierung in der Firma, bin gekündigt worden. Danach bin ich dann in eine Klinik über 6 Monate Langzeittherapie und habe dann innerhalb dieser Zeit einen Brief von meinem Vermieter bekommen,

0: und der und Gesellschaft zurückgeben. Dabei gibt man diesen Leuten gar keine Chance dafür.
1: Ziel des Projekts: Vorurteile abbauen und Menschen auf der Straße anders begegnen.
2: Als Obdachloser ist man erstmal nichts. Man ist eine Nummer beim Amt, man ist unsichtbar, auch auf der Straße. Man ist gar nicht mehr existent als Mensch. Und diese Menschlichkeit wieder zurückzugewinnen, diese Identität, diese Privatsphäre, die man als Obdachloser auch mal so gar nicht mehr hat, ne, diese wieder zurückzugewinnen, ist ein großes Gut.
1: Obdachlose und wohnungslose Menschen. Die Oase ist für Betroffene dabei eine erste Anlaufstelle, um langsam wieder zurück ins Leben zu finden. Streetworker sprechen auf der Straße beispielsweise gezielt Menschen an.
3: Und wenn es dann wirklich richtig gut läuft, kommen die dann irgendwann auch mal hierher. Und dann sprechen wir miteinander. Sie vielleicht interessieren sich für das Draußenseiterprojekt, erfahren dann auch, dass sie sich einen Ausweis machen können und diese, ich sag mal, niedrigschwellige Tätigkeit auch anfangen können.
1: Durch den Verkauf der Straßenzeitung wird obdachlosen Menschen vor allem erstmal ihre Selbstwirksamkeit zurückgegeben. Jannis hat aus dem Tag persönlich viel mitgenommen.
4: Dass es relativ wichtig ist, auch auf die Menschen zuzugehen und wie die Städte sich vor Obdachlosen in Anführungszeichen schützen wollen, das finde ich halt schon sehr hart und unnötig, weil es sind ja auch nur Menschen.
1: Ein etwas anderer Schultag mit vielen Einblicken in eine komplett andere Lebensrealität.
5: Und jetzt schauen wir zurück auf die Zeit der Bonner Republik, ne, der Westdeutschen Bundesrepublik Deutschland, von ihrer Gründung 1949 bis zum Umzug nach Berlin im Jahr 1999. Gestern Abend wurde im Bonner Kontrakreis ein neuer Bildband vorgestellt. Darin zu sehen, selten gezeigte oder sogar teils noch unveröffentlichte Fotos aus diesen Jahren. Die rheinische Kleinstadt Bonn, ne, und ihre Menschen da mittendrin, in der Bundes- und Weltpolitik. Gleich ist der Autor des Buches hier bei uns zu Gast im Studio, aber zuvor mal die Eindrücke aus diesem Bildband. Sie sehen ihn schon mit dem Namen Bundeshauptstadt über Nacht.
6: Wer an die Bonner Republik denkt, sieht meist Politiker, Diplomaten oder Staatsbesuche. Einige Bilder des neuen Buchs drücken aber auch etwas ganz anderes aus.
7: Aus ihnen spricht in erster Linie für mich eine gewisse Bodenhaftung, Erdverbundenheit, Verwurzelung und auch Bescheidenheit. Denn man sieht die Leute konzentriert ihrer Arbeit nachgehen. Mode spielt noch keine so große Rolle, weder in den 50ern noch in den 60er Jahren. Das wird dann in den 70er Jahren ein bisschen stärker.
6: Die Bilder zeigen, wie eng das Große und das Kleine damals beieinander lagen. Rüdiger Franz erzählt von dieser Zeit. Im Kontrakreistheater blickte der Journalist gemeinsam mit Zeitzeugen wie Landesjustizminister Benjamin Limbach, der in Bonn groß wurde, auf die Fotos. Und der sieht durchaus Unterschiede zu heute.
8: Ich glaube, die Berliner Republik ist schon eine andere als die Bonner Republik. Wir waren noch die kleine Bundesrepublik die meiste Zeit, nur mit den westlichen Ländern. Es waren noch andere Medienzeiten. Es war vielleicht weniger aufgeregt, als es heute in Berlin ist.
6: Weniger aufgeregt trifft es gut. Mitten in Bonn, am Markt, sprachen große Staatsgäste wie Charles de Gaulle und John F. Kennedy. Die Bonner gingen derweil ihren Geschäften nach und bei dieser Nähe zwischen Politik und Alltag entwickelte sich etwas ganz Wichtiges, meint Gernot Lehr, Sohn der ehemaligen Bundesfamilienministerin Ursula Maria Lehr.
9: Das ist die Aufbauzeit der Bundesrepublik Deutschland. Hier ist wahnsinnige Demokratie geschaffen worden. Hier ist das Gewaltenteilungssystem perfekt durchgesetzt worden, was sich gerade in der heutigen Zeit als sehr wichtig erweist und an der wir festhalten müssen, die wir durchsetzen müssen, auch in der jetzigen Zeit.
6: Bonn, Schauplatz großer Politik, Staatsgäste, internationale Aufmerksamkeit, politische Inszenierung. Mitten in einer Stadt, die dafür eigentlich viel zu klein wirkte, aber das hatte auch Vorteile.
8: Ich finde, was man aus dieser Zeit lernen kann, ist Bürgernähe. Wie wichtig es ist, dass Politiker und die Menschen dieser Stadt in dieselben Kneipen gegangen sind, in dieselben Restaurants gegangen sind, dass man sich getroffen hat und dass man mitbekam, was denkt die Bürgerin oder der Bürger eigentlich.
6: Und mit diesem Bild, mit dem großen Tschö Bonn-Lebkuchen und den Worten von Fontane, verabschiedete sich die Bonner Republik. Ihre Bilder aber erzählen weiter.
5: Ist das fast eine Liebeserklärung an die Stadt? Rüdiger Brandt ist zu Gast. Guten Abend. Liebeserklärung ihrerseits auch an die Stadt?
7: Kann man so sagen, auf jeden Fall. Ja.
5: Wie ist die Idee überhaupt entstanden?
7: Ja, Sie wissen ja selber, in Nachrichtenredaktionen kann es mal hektisch zugehen, gerade wenn es so zum Ende der Produktion hin

0: geht. Bei einer Zeitungsredaktion bedeutet das, dass sich Bildbeschriftungen mitunter auf das Nötigste beschränken. Wir beim Generalanzeiger haben uns deswegen vor einigen Jahren entschlossen, die alten Archivbilder nochmal unter die Lupe zu nehmen, neu und ausführlich zu beschriften und haben dabei festgestellt, dass es zwar Alltagsgegenstände, im Grunde Arbeitsmaterial sind, es sind ja keine Kunstbilder gewesen, deren ästhetischer Wert aber zu Unrecht unterschätzt wurde. Deswegen haben wir uns dann entschlossen, sie in der Zeitung zu zeigen. Das hat so großen Anklang gefunden, dass dann gemeinsam mit dem Greven Verlag dieses Buchprojekt entstanden ist.
1: Sie sind Autor, aber natürlich eben auch Journalistenkollege vom Generalanzeiger. Wenn wir das Buch mal sehen hier nochmal, das ist ja über Nacht, Bundeshauptstadt über Nacht. Woher kommt der Titel denn?
0: Gut, der Stadt ist ja die Hauptstadtfunktion buchstäblich in den Schoß gefallen. Und kaum, dass sich die Rolle als Regierungssitz zu verfestigen schien, war die Stadt sie auch schon wieder futsch. Und insofern konnte ich mir gut vorstellen, dass die Tragik dieses Intermezzos in späteren Geschichtsbüchern so ein bisschen wirkt wie eine zu kurz gewordene Nacht.
1: Ja. Wo kommen die ganzen Fotos her? Da sind ja teilweise Fotos dabei, die man vorher noch nicht so gesehen hat.
0: Zum großen Teil sind sie aus dem Archiv des Generalanzeigers. Für das Buch allerdings haben wir die Recherche ausgedehnt auf die tollen Bestände des Bonner Stadtarchivs und auch des Archivs der Greven Stiftung in Köln. Gemeinsam mit dem Greven Verlag ist dann ja auch das Buch entstanden.
1: Was glauben Sie, was hat das für so einen Stellenwert, so von historischer Bedeutung? Das war so diese Zeit 49 bis 99 für die Stadt.
0: Einerseits haben wir natürlich damit gewisse nostalgische Gefühle geweckt mit dem Buch. Das hat man auch bei der Präsentation gestern gemerkt. Gleichwohl enthält das Buch sicherlich auch eine politische Botschaft als Hommage an den alten Westen, die Bonner Republik mit ihrer Nahbarkeit, der sich eben auch die große Politik nicht entziehen konnte. Wir haben es im Beitrag gesehen. Und darin kommt ja Freiheit und Demokratie unmittelbar zum Ausdruck. Insofern war das sicherlich auch stilprägend für den Politikstil.
1: Hatte ja Benjamin Limbach gesagt, der Justizminister, diese Bürgernähe, ne, das gibt es ja heute gar nicht mehr. Ne, auch mit den ganzen Abständen, dass so ein Kennedy hier durch Bonn läuft oder eine Queen Elisabeth. Also von daher, Bundeshauptstadt über Nacht, 38 Euro, kostet der Bildband mit Bildern, die bisher teilweise noch gar nicht veröffentlicht worden sind. Rüdiger Franz, vielen Dank für das Buch und für den Besuch bei uns im Studio.
0: Danke für die Einladung, sehr gern.
1: Und wir machen weiter mit einer Nachricht, die vor allen Dingen für Schwimmfreunde ganz spannend sein dürfte. Es gibt nämlich Neuigkeiten zu dem geplanten Interimsschwimmbad in Bonn Nord, im Sportpark Nord. Das muss ja wegen anstehender Sanierungen gebaut werden, also in den alten Bädern. Die Stadt Bonn hat heute mitgeteilt, der Auftrag für den Bau dieser provisorischen Lösung einer Interimsschwimmhalle, dieser Auftrag ist jetzt vergeben.
2: Das Bad soll auf der Wiese am Rand des Sportparks Nord entstehen. Und so soll es aussehen, eine flache Halle aus wiederverwertbaren Bauteilen. Innen sind ein 25-Meter-Becken mit 6 Bahnen sowie ein Leerschwimmbecken mit Hubboden vorgesehen. Nötig ist diese Zwischenlösung, damit Schulen, Vereinen und Schwimmern während der Sanierungsphase der anderen Bäder genug Schwimmflächen zur Verfügung stehen. Der Auftrag für Planung und Ausführung ging an ein Bauunternehmen aus Ratingen. Im Herbst 2028 soll der Bau fertig sein.
1: Im Herbst Kastanien sammeln und bei Haribo gegen Süßigkeiten austauschen, das hatte rund 80 Jahre lang Tradition in der Region. Jetzt sagt der Süßwarenhersteller diese Aktion auf unbestimmte Zeit ab, wegen der afrikanischen Schweinepest. Die gesammelten Kastanien und Eicheln wurden nämlich immer an Wildtiere verfüttert. Und wenn an ihnen schon Tierspeichel klebt, dann überträgt sich diese Seuche schnell von Tier zu Tier. Einen Ersatz für diese Aktion soll es aber trotzdem geben. In Bad Neuenahr-Ahrweiler will der Konzern zusammen mit Schülern einen Wald pflanzen. Tete, da is it. Ne? Es geht noch nicht ganz los. Aber zur Vorbereitung des Kölschen Karnevals und des Rheinischen gehören natürlich immer die Tollitäten. Thorsten der Erste und Petra die Erste sind als Bonner Prinzenpaar schon benannt bei uns. Proklamation erfolgt dann im Januar. Viele Jecke feiern aber auch in Köln. Daher wollen wir Ihnen natürlich auch das dortige Dreigestirn mal vorstellen. Die machen es da immer ein bisschen geheimnisvoll, während wir Bonner ja schon wissen, wer das Prinzenpaar ist, haben die Kölner erst heute Nachmittag in der Handwerkskammer Ossendorf ihr Dreigestirn präsentiert.
3: Moje ist, was du draus mäst. Morgen ist, was du draus machst, ist das Motto der kommenden Session. Dass das designierte Dreigestirn im Ausbildungszentrum der Handwerkskammer vorgestellt wird, hat also seine Berechtigung. Hier in dieser Halle werden Dachdecker fortgebildet. Das designierte Dreigestirn verspricht folgerichtig anzupacken in der bevorstehenden Session.
4: kurz oder lange Session, ist uns wirklich vollkommen egal. Wir freuen uns einfach, dass wir es jetzt sind und dass wir jetzt auch an die Öffentlichkeit damit treten dürfen.
3: Fototermine haben so ihre Tücken. Nach links gucken, nach rechts gucken und eine halbe Stunde Dauerlächeln gehört nun mal dazu. Das erledigen die drei schon sehr routiniert und vor allem geduldig und freundlich. Das macht auch den Fotografen Spaß. Langstrecke ist das designierte Dreigestirn gewöhnt. Der Auswahlprozess dauerte Wochen.
5: Es ist sehr vielseitig. Also man muss sich da in verschiedene Richtungen vorbereiten. Man muss erstmal sich natürlich auch vorstellen, wer sind wir, warum ergibt es Sinn, uns auszuwählen, muss sich präsentieren können. Muss dann auch spontan sein, das gehört auch dazu. Und man muss auch ein bisschen dranbleiben am Ball, weil es unter Umständen auch mal ein bisschen länger gehen kann, ohne dazu genau zu werden. Aber es ist schon nicht ohne.
3: Dreigestirne haben natürlich Familie. Die designierte Jungfrau ist zum Beispiel mit Nicole liiert. Und die muss dann auf ihn länger verzichten. Gönnst du es ihm auch, dass ihm dann ganz Köln für eine Zeit zu Füßen liegen wird?
6: Auf jeden Fall. Also wie wir es auch schon gehört haben, er kennt die Bühne. Er ist natürlich mit den blauen Jungs immer unterwegs gewesen. Und jetzt darf er natürlich noch mal ganz anders die Verantwortung auch heranbringen und sich entsprechend dann präsentieren.
7: Ja, absolut. Also es ist natürlich was auch gut geplant werden muss, natürlich im Beruflichen, aber natürlich auch im Privaten. Bin aber sehr dankbar für die Unterstützung und ich glaube, sie ist genauso aufgeregt wie ich und freut sich jetzt genauso.
3: Die Mutter des designierten Prinzen heißt Mechthild. Ihr Mann, der Vater von Marius, war 2004 im Dreigestirn. Mechthild weiß also, wo es lang geht.
8: Dann habe ich das mal sacken lassen und am nächsten Morgen bin ich aufgestanden und habe gesagt, boah, wie toll ist das denn, mein Kind. Also bis gestern war er noch mein Kind, seit heute ist er für mich ein erwachsener Mann mit 32. Und also ich habe die ganze Zeit schon gedacht, ich platze vor Stolz, die Pripro wird herausfordernd werden. Also die so wasserfest kann keine Mascara sein, dass die halten wird, aber da muss ich und da müssen alle dann durch.
3: Was auffällt, keiner der drei macht einen nervösen oder aufgeregten Eindruck. Sie versprühen einfach so gute Laune und Stimmung.
5: Das zieht sich bei mir im Leben so durch. Ich war auch hier bei der Handwerkskammer, musste auch schon mal eine Klausur nachschreiben, aber hatte auch da immer die Ruhe weg. Meine Mutter so ein bisschen zur Weißglut getrieben in der Schulzeit und Studienzeit. Aber am Ende hat es sich ausgezahlt und alles funktioniert.
3: Zu Ehren seiner Großmutter will Maximilian Roth als Jungfrau Johanna durch die ungewöhnlich kurze Session ziehen. Die Proklamation findet am 8. Januar statt. Am 8. Februar ist bereits Rosenmontag. Wir bleiben Ihnen auf den Fersen.
1: Karneval ist ja noch ein bisschen was hin, da müssen wir noch nicht planen, aber das Wochenende rückt an und wir befinden uns ja gerade so in der Sommerschnittstelle zwischen ausklingendem Sommer und aufziehendem Herbst. Ist auch so eine Zeit, in der gefühlt ganz besonders viel Schönes stattfindet, so auch an diesem Wochenende. Vor allem für Kinofans kommt ein echter Knaller in Bonn. Nicht verpassen!
9: Vertrau mir einfach!
10: Tolle Filme für nur 5 Euro gucken, heißt es auch beim diesjährigen Kinofest. Gilt am Samstag und am Sonntag für alle Filme, aber nur in bestimmten Kinos. Zum Beispiel im Kinopolis in Bad Godesberg, im Woki in Bonn und im Drehwerk in Adendorf.
11: Das war...
12: Quick?
10: Der Biohof Erd in Bornheim lädt am Samstag und Sonntag zu Erlebnistagen ein. Auf dem Hof kann man sehen, wie Lavendelöl gewonnen wird. Oder Honig. Ein Spaziergang durch die Hoflandschaft, samt Begegnung mit der Tierwelt und ein Plausch bei Kaffee und Kuchen stehen auch noch auf dem Programm. Das Taschenlampenkonzert vor dem Poppelsdorfer Schloss ist ein Tipp für Kids. Für sie gibt es ein Musikprogramm unter freiem Himmel zum Mitsingen und Tanzen und zum Taschenlampenleuchten. Der Eintritt von 15 Euro kommt einem Familienprojekt für kranke Kinder zugute. Der Alschocker Aranka in Bad Honnef kann am Sonntag beim Tag des offenen Denkmals auch unter Deck besichtigt werden. Oder das Bürgermeister-Strophhaus in Beul, wo man erfährt, was Napoleon hier eigentlich gesucht hat. Und noch andere Schlösser, Häuser, die für die Öffentlichkeit sonst nicht zugänglich sind. In Troisdorf lohnt sich ein Besuch bei der Roten Kolonie, einer ehemaligen Werksiedlung mit interessanter Geschichte. Zum entspannten Weinfest lädt das mittelalterliche Ahrweiler ein. Neben guten Tropfen für Weinliebhaber gibt es natürlich auch leckere Speisen auf dem gemütlichen Marktplatz von Freitag bis Sonntag.
1: Ich verspreche Ihnen, morgen wird wahrscheinlich einer wieder vor Schreck das Handy fallen lassen, denn es wird wieder sehr, sehr laut. Um 11 Uhr. Es ist nämlich bundesweiter Warntag. Da heulen die Sirenen. Außerdem gibt es dann auch diese laut quäkenden Warnmeldungen. Soll ja laut sein über Cell Broadcast und in den Warn-Apps Nina und Katwarn. So testen die Städte und Gemeinden ihr Warnsystem für den Krisen- und Katastrophenfall. Also nicht erschrecken. Um 11 Uhr morgen ist Warntag. Und was ist auch? Ja, der Sommer geht zu Ende. Manch einer ist angesichts der vielen Hitzetage, die wir hatten, vielleicht sogar froh. Andere werden melancholisch. Das Jahr ändert sich und auch die Freibäder machen langsam zu. In Bonn ging es gestaffelt los und so schließen sie auch eins nach dem anderen wieder. Heute war der letzte Tag fürs Ennertbad. Es ist Zeit, Abschied zu nehmen. Der Sommer 2026 geht auf die letzte Bahn.
2: Die Freibadfreunde ziehen routiniert die Bahnen. Die Berufsfeuerwehr macht sich noch mal warm. Und Ulrich Kelper blickt ein letztes Mal zurück.
13: Es war natürlich ein super Sommer. Das Wasser war unglaublich warm, manchmal fast zu warm fürs Schwimmen. Und wir hatten einfach ganz viele tolle Tage.
2: Die gab es. Und deshalb war auch deutlich mehr los als im letzten Jahr. Über 440.000 Besucher waren es schon Anfang September in allen Bonner Freibädern. Und die Liebe der Bonner zu ihrem Ennertbad scheint groß, der Abschied vom Sommer schmerzhaft.
14: Natürlich ist immer Wehmut dabei. Die Freibadsaison ist eigentlich das Beste im ganzen Jahr.
2: Auch wenn die Schwimmaufsicht schon den Kapuzenpulli trägt und es spürbar herbstlich wird, die verlängerten Öffnungszeiten in den September rein haben sich bewährt, sagt die Stadt. Das Ennertbad muss nun wegen Pützchensmarkt einige Tage eher schließen. Den Schwimmern hier reicht es noch lange nicht.
15: Eigentlich versteht man es nicht so ganz. Man könnte sich eigentlich wünschen, es würde früher anfangen und länger dauern. Aber das Personal ist nicht da.
16: Ich finde es nur schade. Es könnte wirklich noch eine oder zwei Wochen, könnte ich noch mehr genießen.
2: Ein letztes Mal also Traditionen pflegen.
15: Ich gucke einfach, dass es immer wieder so um die 50 Minuten ist für 2.500 Meter. Das ist anständig für mein Alter, 72, alles gut.
2: Und dann nimmt jeder hier auf seine eigene Weise Abschied, auch Bettina und ihr Mann.
17: Es war so eine wundervolle Saison und wir feiern jetzt würdig Abschied mit einem Mettbrötchen wie jedes Jahr und freuen uns darauf, dass die nächste Saison folgt. Und ein herzliches Dankeschön an das wundervolle Schwimmbadteam.
2: So ein Abschied vom Sommer will ja zelebriert werden.
1: Bettina, wir haben da noch so einen Tipp. Die Hallenbadsaison fängt nämlich an. Ne? Die Boiler Bütt und Frankenbad öffnen ab 14. September wieder. Für den Badebetrieb auch in Friesdorf geht es dann nach einer kurzen Umbauphase weiter. Sie kennen das, ab 5. Oktober steht dann wieder diese Traglufthalle und dann haben wir dann noch ein weiteres Hallenbad zur Verfügung. Denn es wird auch wieder etwas frischer. Morgen haben wir so einen Mix aus Sonne und Wolken und die letzten Schauer, die es jetzt hier und da noch gibt am Abend, die klingen dann in der Nacht nämlich ab. Im Abschluss oder im Anschluss daran geht es eher verbreitet trocken weiter. Können ein paar Wolken unterwegs sein, 8 bis 11 Grad. Die Temperaturen in der kommenden Nacht. Relativ kühl eigentlich schon fast wieder. Morgen, dann starten wir an einigen Orten recht neblig. Ansonsten kann sich die Sonne zu Beginn bei häufig nur lockeren Wolken zeigen. Ab dem Mittag und Nachmittag wird die Sonne häufiger mal von Wolken verhangen. Aber wir kommen meist trocken durch den Tag. Eigentlich ganz angenehm, 18 bis 22 Grad. Die kommenden drei Tage, wie folgt. Freitag, Sonne-Wolken-Mix, überwiegend trocken, Höchsttemperaturen rund 22 Grad. Samstag, ein ganz angenehmer Tag für irgendwas draußen zu machen. Ein schöner Wochenend-Sonne-Wolken-Mix bei 24 Grad, meist trocken. Sonntag, da zieht dann später Regen auf, obwohl es vorher mit 23 Grad nochmal ganz angenehm ist. Und so geht es dann die kommenden sieben Tage weiter. Wir starten wechselhaft bei einer Mischung aus Sonne, Wolken und nebst trockenen Phasen immer wieder Schauer dabei. In der zweiten Wochenhälfte, da gibt es auch wieder so einen Wechsel aus Sonnenschein und Wolken und es wird deutlich kühler. Also die Temperaturen gehen dann runter. Der Sommer, wie ich schon sagte, der Sommer ist auf der letzten Bahn. Jetzt haben wir noch ein paar wertvolle Tipps für Sie, die Ihnen wahrscheinlich bares Geld sparen oder Sie auch vor allen Dingen vor Betrug schützen. Katharin Vogel ist in unserem Verbrauchermagazin unterwegs. Marc, da geht es zum Beispiel um künstliche Intelligenz. Die macht es Kriminellen natürlich auch einfach, zum Beispiel ein Autohaus im Internet aufzubauen, das es gar nicht gibt. Also, sie bringt Sie mit vielen Servicethemen weiter auf den Stand. Direkt nach der Tagesschau um 20.15 Uhr. Ihnen gute Unterhaltung und einen schönen Abend. Ich freue mich auf Sie, wenn Sie morgen wieder dabei sind. Bis dann!

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